0: Also, was willst du mir sagen?
1: Dass es mir leid tut.
0: Das hast du schon gesagt im Telefon.
1: Ich hatte heute einen schlechten Tag. Und ich weiß auch nicht, was mit mir los ist.
0: Ja, aber solltest du vielleicht rausfinden, was mit dir los ist. Du hast mich verletzt.